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3: 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An 1 Minute.
4: Die nächsten Days unsere mit Regen zu rechnen Temperaturen, die auch nicht wirklich frei aus 15, Hexen sind nur 15 Grad am Tag. 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
1: Guten Morgen!
2: Die nächsten Days unsere mit Regen zu rechnen Temperaturen, die auch nicht wirklich früher soft sind. Hexen sind nur 15 Grad am Dach. 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
1: 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Läffen mit Blick ob Dostsee, Sand in der Face, ordentlich frische Wand am Gesicht. Auf der Insel Usedom geht es im Juni ein neues Sportevent, was genau das filmmäßig möchte. Beim echten Usedom Beach Marathon, der 6. Juni, geht über viele Kilometer direkt am Strand entlang. Mit Informationen dazu hat Jonas Wohlbart.
3: Dieser besondere Marathon auf Usedom ist wirklich einzigartig. 42 Kilometer lang geht es nur auf Strandsand, von Zinnowitz bis nach Ahlbeck. Eine Mischung aus Lauferlebnis und Naturgenuss, direkt am Meer. Eine echte sportliche Leistung ist es aber auch, sagt Anne Sturzwage von Usedom Tourismus.
4: Bei vielen anderen Läufen auf Asphalt, da geht es ja häufig auch um Bestzeiten. Hier geht es aber wirklich um die Challenge, um den Genuss. Und das ist natürlich dann schon was ganz anderes und ist auch eine muskuläre Herausforderung.
3: Mitmachen kann wirklich jeder. Für Profis gibt es den kompletten Marathon, für Durchschnittssportler einen Halbmarathon oder einen 10-Kilometer-Lauf und für Kinder mehrere Bambini-Strecken. Und es ist auch drumherum viel geboten.
4: Da gibt es Musik, da ist auch Animationsprogramm, gerade so für die Kleinen mit einer Hüpfburg. Und was ich jetzt auch als Läuferin wirklich besonders finde, jeder Finisher darf sich hier auch auf eine Massage und einen Regenerationspoint freuen. Ich glaube, das ist auch ganz wichtig, damit man diesen Tag rundum entspannt genießen kann.
3: Anmelden können sich alle Strand- und Lauffans noch bis zum 24. Mai auf der Website der Ostseeinsel Usedom.
4: Und selbst wenn man jetzt

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0: Für die meisten Menschen ist dann ein Besuch beim Doktor nicht besonders. Es geht ihn hin, weil er medizinische Hilfe braucht. Und er ist froh, dass der Doktor meistens weiß, was zu machen ist. Mit einer Praxis zu betreten, ist auch mit Herzrasen und Panikattacken verbunden. 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
4: 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Und bei manchen ist diese Angst eben so ausgeprägt, dass sie dadurch überhaupt nicht mehr zum Arzt gehen wollen. Und für viele ist es sogar so schlimm, dass sie Angst haben, in Ohnmacht zu fallen und dadurch einen Kontrollverlust zu erleiden. Experten gehen davon aus, dass etwa 8% der Bevölkerung Angst haben, zum Arzt zu gehen, aber die Dunkelziffer ist viel, viel höher.
0: 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Aber wenn jahrelang nicht beim Doktor war und sich nicht behandeln lassen, dann hat gleich viele Probleme ob einmal, wie es denn Peter Kanzler erklärt.
4: Nun, das kann natürlich gesundheitliche Probleme mit sich führen, aber darüber hinaus reduziert sich auch die Zuzahlung der Kasse, wenn sie länger Zeit nicht zum Zahnarzt zum Beispiel geht.
0: Besser ist natürlich, dass sie nicht so weit kommen und überwinden seine Angst. Oft können sie mit eigener Kraft aus der Sackgasse raus.
4: Stellen Sie sich der Angst, schaffen Sie günstige Rahmenbedingungen, planen Sie genügend Zeit ein, entspannen Sie sich und belohnen Sie sich, wenn Sie einen Arztbesuch überstanden haben. Und ganz wichtig, wenn Sie eine Phobie haben, dann ist eine therapeutische Hilfe unverzichtbar.
0: Für Panik für eine medizinische Behandlung wird Soldat dem Dr. Matt teilen, wurde das dann der Apothekenumschau dann Matt gedeelt. Die meisten Mediziner reagieren verständnisvoll, aber behandeln solche Patienten dann besonders rücksichtsvoll. 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
1: Das 10 Uhr. An 2 Minuten.
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5: Guten Morgen!
3: Die nächsten Dich, unsere mit Rehen zu rechnen Temperaturen, die auch nicht wirklich frei aus 15, hexen sind nur 15 Grad am Tag. 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
4: 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Sie gründete 1992 eine Anti-Diät-Kampagne namens Diet Breakers, die hohe mediale Aufmerksamkeit erreichte. Dabei ging es um Schlankheitswahn in unserer Gesellschaft, Magenverkleinerung und Co. und natürlich auch über ihr eigenes Schicksal.
3: Ja, das wird so die FDH-Regel, frisst die Hälfte, mehr Astat und überhaupt eine gute Idee.
4: Es handelt sich meist um Reduktionsdiäten, das heißt einfach weniger essen, Kalorien einsparen. Das Positive daran ist, aber das ist auch das Einzige, man hat kurzzeitige Erfolge, die vielleicht auch anspornen, aber nach einigen Wochen gewöhnt sich der Körper an die reduzierte Kalorienaufnahme und fährt automatisch den Kalorienverbrauch drastisch nach unten. Das ist der natürliche Schutzmechanismus des Körpers und der hindert daran, weiter abzunehmen. Und Rückfälle der alten Essgewohnheiten können wieder die Folge sein oder auch schwerwiegender werden im wahrsten Sinne des Wortes.
3: Wenn sich nicht wohlfühlt, dass ein Körper soll nicht einfach mal knallhart Diäten machen, mir eigentlich echt besser seine Gesamternährung umstellen und wir hätten auch mal seine Lebensausstellung bzw. mehr Sport machen.
4: Also wer wirklich dauerhaft sein Wohlgefühl erreichen und auch halten will vor allem, man kann es wirklich nicht oft genug sagen, sollte einfach auf Dauer auch seine Nahrung und vor allem seine Lebensgewohnheiten ändern. Das heißt, Hände weg von Fertigpackungen, die eine ganze Liste von Inhaltsstoffen vorweisen. Dann eine angemessene Kalorienaufnahme und natürlich ausreichend Bewegung. Das ist das A und O.
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3: Die nächsten Dage unsere mit Regen zu rechnen Temperaturen, die auch nicht wirklich früher soft sind, höchstens nur 15 Grad am Tag. Wann überhaupt, der Froschzimmer zwar wohl nur zu lassen, mehr auch die Froschzimmer in Lechner starten, beziehungsweise vom 11. und 12. Mai, also auch schon durchgegangen, für viele Pflanzen zu schädigen. Es waren Lechner selten, dass es mit Mai nach Frosch gauf, das ist ja wie gesagt weiter der Fall.
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1: Da sind wir. An 2 Minuten.
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3: Die nächsten Dage, also mit Rehen zu rechnen, Temperaturen, die auch nicht wirklich früher soft sind, höchstens nur 15 Grad am Tag. 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
1: Das 12 Uhr. An 2 Minuten.
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3: Die nächsten Tage unsere Matrien zu rechnen Temperaturen, die auch nicht wirklich früher soft sind. Hexen sind nur 15 Grad am Tag. Wann überhaupt? Der Froschzimmer zwar wohl nur zu lassen, mehr auch den Froschzimmer in Lechner starten, beziehungsweise vom 11. und 12. Mai ist auch schon durchgegangen, für viele Pflanzen zu schädigen. Es waren Lechnere selten, dass es mit mehr nach Frosch gauft. Das ist ja wie gesagt verdammt der Fall.
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1: Das 3 Hour. An 2 Minuten.
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1: Das Feierauer. An 2 Minuten.
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3: Den Erdnuncher Benzin ist von dem Mitverwohner Medaille und zwar 3,6 Cent kostet nur 1,92 Euro. 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
3: Die nächsten Dich, unsere mit Regen zu rechnen, Temperaturen, die auch nicht wirklich frühjahrshaft sind, höchstens nur 15 Grad am Tag, wann überhaupt, der Froschzimmer zwar wohl nur zu lassen, mehr auch die Froschzimmer in Lechner starten, beziehungsweise vom 11. 12. 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
1: Das von der Wauer. An 1 Minute.
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3: Die nächsten Tage unsere mit Regen zu rechnen Temperaturen, die auch nicht wirklich frei aus auf 10, höchstens sind nur 15 Grad am Tag. Wann überhaupt, der Froschzimmer zwar wohl nur zu lassen, mehr auch der Froschzimmer in Lechner starten, beziehungsweise vom 11. und 12. Mai ist auch schon durchgegangen, für viele Pflanzen zu schädigen. Es waren Lechner selten, dass es mit mehr nach Frosch gauf. Das ist ja wie gesagt weiter der Fall.
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1: Das sag sauer. An 2 Minuten.
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3: Den Erdnunscher Benzin ist von dem Mittwoch von einer Medaille, und zwar am 3,6 Cent kostet nur 1,92 Euro. 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
3: Die nächsten Tage, unsere mit Rehen zu rechnen Temperaturen, die auch nicht wirklich früher soft sind, höchstens nur 15 Grad am Tag. Wann überhaupt, die Froschzimmer zwar wohl nur zu lassen, mehr auch die Froschzimmer in Lechner starten, beziehungsweise vom 11. und 12. Mai ist auch schon durchgegangen, für viele Pflanzen zu schädigen. Es waren Lechner selten, dass es mit Mai nach Frosch gehofft, das ist ja wie gesagt, war der Fall.

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1: Das 7 Uhr. An 1 Minute.
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3: Die nächsten Tage andere mit Regen zu rechnen Temperaturen, die auch nicht wirklich früher sind, sind nur 15 Grad am Tag. 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
1: Das Erdauer an 2 Minuten.
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3: 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Besonders an der dunklen Jahreszeit hat viele Leute Mangel an Vitamin D. Den Hauptgrund dafür ist der Mangel an UVB-Strahlen, die der Körper braucht, für Nährstoff zu bilden. 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
1: 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An drei Minuten.
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